Habt ihr Lust auf etwas Vocal Trance? Auch das habe ich heute hier für euch mitgebracht, nämlich auch von richtig Bekannten, nämlich Renny Ablaze featuring Blazix mit Electric Soul Fire, ein klassischer Uplifting Vocal Trance, der hier auf Melodic Vocal Trance trifft. Ja, da kann man so richtig die Energie spüren, sich von den Emotionen mitreißen lassen und einen Electric Soul Fire erleben. Ja, wir hören einfach mal rein. Hier ist Renny Ablaze mit weiteren Electric Soul Fire.

Ja, ich hatte ja vorhin schon erwähnt, dass das Wetter heute hier gar nicht so besonders schön war. Viel Regen und immer wieder auch mal Gewitter. Deswegen dachte ich mir, wäre doch ein bisschen italienisches Flair hier auf unserem Stream eine gute Idee. Rausgesucht für euch Code Red mit Bellissimo Italiano. Der schöne Italiener.

Ja, der schöne Italiener mit dem Viaggio nel Paradiso, also die Reise ins Paradies. Ja, von paradiesischen Zuständen jetzt zu einer neuen EP. Ja, nicht nur ein einzelner Titel, sondern eine ganze EP ist erschienen von Didi. Die Scheibe nennt sich Thunder Crew und mit seiner neuen EP Thunder Crew. Ja, da feiert Didi ein beeindruckendes Comeback und liefert eine energiegeladene Scheibe ab, die hier ganz genau in die moderne Dance-Szene hineinpasst. Und wir hören auch aus dieser EP jetzt natürlich einen Titel, den ich euch mitgebracht habe, nämlich Didis Dance Anthem.

Es wird Zeit, dass wir unsere virtuelle Zeitmaschine mal wieder ausgraben, sozusagen starten und uns in frühere Jahre katapultieren. Und zwar führt uns die Reise dieses Mal ins Jahr 1984. Da gab es nämlich einen richtigen Klassiker, einen 80er-Jahre-Klassiker, der auch heute immer noch gerne und häufig gecovert wird. Alta Fox haben damals nämlich Dancing with Tears in My Eyes rausgebracht. Aber jetzt gibt es natürlich nicht Alta Fox, sondern DJ Andy, der hier mit einem richtigen Klassiker sich zurückmeldet, nämlich mit genau diesem Song Dancing with Tears in My Eyes. Und was er aus diesem Klassiker gemacht hat, das könnt ihr jetzt gleich mal hören. Hier ist er auch schon. Viel Spaß!

Radio Regendode mit dem CO2 Promotion Special hier am heutigen Freitag. Und da habe ich jetzt ein bisschen was aus dem Bereich Trance für euch. Und zwar einen Künstler, der nach Sky is the Limit und seinem Hit This is My Sound, also das ist mein Klang sozusagen, DJ Dean nämlich und Victor F., ja, die haben jetzt noch einen dritten Teil nachgelegt von diesen Trance-Sounds, mit denen sie ja so ein bisschen die 2000er neu beleben sozusagen, ja, rausgesucht für euch, Enter the Trance Tower.

Enter the Trance Tower. Apropos Eintreten, der nächste Song, den ich euch in diese Sendung mitgebracht habe, der beschäftigt sich mit diesem Gefühl, ja, wenn man so einen Club betritt und die Party dann steigt und man so eintaucht in die Musik, in die Menschen, in den Raum und die Erinnerungen an den Tag dann so ein bisschen verblassen und man dann ganz in dieser Welt sozusagen drinne ist. DJ Jenny und Xentorix mit diesem wunderschönen Titel, nämlich die Magie der Techno-Klänge.

Ja, die Magie der Techno-Klänge, aber wir haben natürlich auch noch anderes Magisches hier für euch zusammengestellt. Ein Künstler, der Gänsehaut pur produziert und weltweit bekannt ist, unter anderem für Kulthits wie Pulverturm oder auch Infinity. Und auch mit dem Titel, den ich gleich für euch auflegen werde, da beweist er einmal mehr sein einzigartiges Talent. Niels van Gogh nämlich Into the Light.

dann doch Into the Light. Ja, ein, wie ich finde, sehr gelungener Titel hier. Und es geht Schlag auf Schlag hier weiter. Hier kommt nämlich schon der nächste. Da geht es jetzt mal nach Frankreich. Da kommt er nämlich her, DJ Sonus. Der ist zurück, gemeinsam mit dem Kollektiv Miss präsentiert er seine neue Single Sweet Caroline, einen gewaltigen Stadionhit. In letzter Zeit hat er nämlich mit zahlreichen Künstlern zusammengearbeitet und da viele, viele wundervolle Titel geschaffen, unter anderem Resistance, Christoph featuring Jasper, die Wooden Boys und viele, viele weitere, mit denen er gemeinsame Sachen sozusagen gemacht hat in verschiedenen Richtungen. Und wir hören ihn jetzt hier mit seinem neuesten Werk rausgesucht für euch, Sweet Caroline. Ja, und irgendwie kommt es einem bekannt vor, oder? Ein Titel, der auch schon viele, viele Jahre sozusagen auf dem Buckel hat und hier mal ein bisschen ins moderne Gewand gerückt wird. Hört selbst, hier ist er auch schon, Sweet Caroline.

Und auch hier ist das Original schon richtig, richtig alt. Kommt nämlich aus dem Jahr 1969. Damals rausgebracht von Neil Diamond. Ja, der ein oder andere, wenn ihr nicht mehr ganz so jung seid, kennt ihr Neil Diamond vermutlich sogar. Der Sänger, Songwriter, hat diesen Titel damals als Sweet Caroline in Klammer Good Times Never Seemed So Good veröffentlicht. Ja, und hier war eine wundervolle modernisierte Version sozusagen von DJ Zinnis mit seinen Mannen. Ja, wir hören natürlich hier immer noch das CO2 Promotion Special auf Radio Regentrude. Mit meiner Wenigkeit, der Dino Lady, am Mikrofon für euch. Und weiter geht es jetzt mit einem Titel. Where Should I Go heißt das Ganze. Ein warmer, atmosphärischer Chillhouse-Track, den ich hier für euch ausgesucht habe. Ja, hört selbst. Ich finde ihn klasse und ich denke mal, er gefällt euch auch. Elvisance mit Where Should I Go?

feinen Hardance gibt es jetzt als nächstes hier von Empire One gemeinsam mit Coney Blank gibt es jetzt hier den Titel Wide Awake.

Es wird Zeit, dass wir hier mal wieder so ein bisschen südliches Flair auf unseren Stream zaubern. In diesem Falle brasilianisches Flair sogar. Nicole da Silva, Afrohaus vom Allerfeinsten. Geo Maisch, also mein Portugiesisch ist ja nicht ganz aktuell, beziehungsweise schon ein bisschen eingerostet, aber ich glaube, das heißt, ich will mehr. Und ja, sie will mehr, ihr sicher auch. Deswegen starten wir jetzt mal direkt mit diesem Titel.

Ja, und damit sind wir leider auch schon am Ende der Sendung angekommen. Auch 2 Stunden haben leider irgendwann ein Ende. Ich hoffe sehr, die Musikauswahl hat euch gefallen und das CO2 Promotion Special hat etwas für euren Musikgeschmack geboten. Es würde mich sehr freuen, wenn ihr demnächst hier wieder einschaltet auf Radio Regentrude. Ja, und die Titel, die ich hier jetzt noch in meiner Playlist habe, ich habe natürlich wieder viel zu viel rausgesucht, weil mir so viele Titel so wirklich gut gefallen haben. Und die gibt es natürlich in einer späteren Sendung, die fallen hier nicht unter den Tisch. Und ich möchte an dieser Stelle nochmal ganz, ganz herzlich Danke sagen in Richtung CO2 Promotion für die wundervollen Tracks, die wir hier immer wieder zugeschickt bekommen. Macht richtig Spaß und ich hoffe, wir hören euch demnächst hier wieder auf Radio Regentrude, beziehungsweise ihr schaltet hoffentlich wieder ein. Wir haben ja außer Titeln und Sendungen im Bereich Dance und Trance und so weiter. Noch vieles, vieles mehr. Schaut einfach mal auf radioregentrude.de vorbei. Ich sage Dankeschön und Tschüss für heute. Ich bin aber demnächst wieder da für euch hier, eure Dino Lady. Jetzt aber erstmal Jan Spoon und Strega mit Chasing Starlight. Und damit sage ich für heute Dankeschön fürs Lauschen. Und wünsche euch noch viel Freude hier im nachfolgenden Programm.

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Ja, herzlich willkommen zu einer neuen Ausgabe von Hexes Wundertüte. Ja, und als erstes mal ganz herzliche Grüße an unseren DJ Bassteufel, der ja hier neu auf Sendung ist. Herzlich willkommen bei uns in der Familie Radio Regentrude. Ja, und begrüßt habe ich euch mit Lakai 47 mit Froms. So, und nun habe ich... So, jetzt muss ich mich mal kurz rausfahren. Nun habe ich Kalt ist die Nacht von Faun.

0: kalte Nacht und im Wind dafür.
1: Ja, der Wind. Ja, der Wind, das himmlische Kind. So, und nun habe ich für euch Winter Ange mit The Best Of.

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Ja, wir sind live, wir sind on. Wir können euch, ja, wir wollen uns gerne mit euch unterhalten da draußen. So, und nun habe ich aus dem Album Schwarzes Eis von Blutengel, Kinder der Nacht.

Ja, jetzt haben wir Blutengel hinter uns und jetzt habe ich nochmal aus dem Album Asked Only von La Calle 74, 450.

unausweichliche Konsequenz des Lebens. Unsere Körper sind zum Versagen verurteilt. Und manche sind unglücklicherweise dazu bestimmt, früher als andere zu versagen. Versagen spielt eine sehr wichtige Rolle. Insgeheim geben sich einige von ihnen der irrigen Vorstellung hin, dass sie die Schöpfung besiegen könnten.

Ja, und nun habe ich für euch aus dem Album unter dem Eis von Eisblume unter dem Eis.

0: Da war der Titel zu Ende. Und jetzt habe ich für euch aus dem Album Unendlich von Silbermond. Unendlich.
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Das. Und jetzt habe ich für euch Eisblume von aus dem Album Luise und den Song Luise.

Ja, und nun habe ich für euch von Gregorian aus dem Album Pilgerweg der Seele. Pilgerweg der Seele.

Ja, und ich begleite euch jetzt auch noch ungefähr 40 Minuten habe ich noch Sendezeit und die begleite ich euch auch durch die Nacht. Und jetzt habe ich für euch aus dem Album Zu weit von Staubkind Halt mich.

Ja, und nun habe ich aus dem Album Become von Beach House. Ja, da wäre ich jetzt auch lieber schön am Strandhaus. Naja gut, Holiday House.

Ja, und nun habe ich für euch aus dem Album Träume auf Zement von Pipa nie wieder.

Ja, da war es schon zu Ende. Ja, jetzt habe ich für euch aus dem Album Me von Katie Knipp Vampire.

Ja, und jetzt habe ich für euch aus dem Album Ostfriesennacht von Hans-Jürgen Kuhli Strandspaziergang und Fahrradfahren. Und wem das bekannt vorkommt, ja, es ist ein Soundtrack rund um die Krimiserie von Ann-Kathrin Klaasen.

Ups, jetzt habe ich meinen Einsatz verpasst. Und jetzt habe ich euch, Moment, aus dem Album Get Goni von Katy Harry, Voodoo Woman.

0: Ja, und nun habe ich für euch Roger Cicero aus dem Album Männersache. Das ganze Leben ist ein Zoo.
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Das ganze Leben ist ein Zoo und nun hab ich für euch von Gregorian aus dem Album The Show Must Go On. The Show Must Go On.

Ja, die Showmaske on. Und ich darf mich jetzt von euch verabschieden und wünsche allen, die jetzt in der Nachtschicht sind oder auf dem Weg nach Hause von der Spätschicht, wünsche ich, kommt gut nach Hause und habt eine ruhige Nachtschicht. Und ich verabschiede mich mit dem Album Glück ist leicht von Roger Cicero geboren.

Willkommen zur Sendung Bluestime. Wurzeln, Kern, Substanz und Zukunft zeitgenössischer populärer Musik. Mein Name ist Norbert Egger und ich freue mich, dass ihr dabei seid. Im Bluestime gibt es abwechselnd ausführliche Features und die Bluescharts, Vorstellung aktueller Bluesproduktionen und Ankündigungen von Blueskonzerten. Heute gibt es wieder das Bluestime-Feature.

Das war Howling Wolf mit Howling at Midnight. Willkommen zum dritten Feature über den Chicago Blues. Zu Beginn eine kurze Zusammenfassung der ersten drei Features, welche übrigens in der Mediathek auf bluestime.eu/mediathek nachgehört werden können. In den ersten drei Teilen skizzierte ich die Entwicklung von Chicago zur Metropole. Ich behandelte die Geschichte des Blues von den Anfängen als populäre Musik der Afroamerikaner ab ca. 1912 über den Bluesboom der 1920er Jahre, den frühen Chicago Blues der 30er bis 1950. In diesem Zusammenhang gab ich Informationen zur großen Migration der schwarzen US-Amerikaner aus den rassistischen Südstaaten in die Industriestädte des Nordens. Allerdings skizzierte ich auch die sozioökonomisch schwierige Situation und den auch in Chicago existierenden Rassismus sowie die darauf basierende kulturelle Entwicklung. Ich berichtete von einigen der wichtigsten Bluesmusikerinnen jener Jahrzehnte, von Big Bill Bruins über Memphis Minnie bis Muddy Waters, Little Walter und Howling Wolf. Es war der neue, raue Stil der Letztgenannten, welcher die Basis für den Rock'n'Roll und die heutige Weltmusik legte. Gleichzeitig erlebte Chicago zwischen 1940 und 1950 einen weiteren dramatischen Wachstumsschub durch die afroamerikanische Bevölkerung. Den Einstieg in das heutige Feature macht Muddy Waters mit Honeybee, einem Song, mit welchem er es 1951 auf Platz 10 der R&B-Charts schaffte.

Wir hörten Muddy Waters mit Honeybee aus dem Jahr 1951. In den 1950ern gab es sowohl innerhalb der USA als auch in anderen Teilen der Welt Entwicklungen, welche das Denken, Leben und Fühlen der Afroamerikaner massiv veränderten. In den USA hatte sich eine antikommunistische Hysterie entwickelt. Auf diesem Nährboden verfolgte der republikanische Senator McCarthy unter dem Kommunismusverdacht in einer Art Hexenjagd viele US-Bürger aus Politik, Verwaltung und Kultur. Er zerrte die Menschen vor das Tribunal des von ihm geleiteten Senatsausschusses für sogenannte unamerikanische Umtriebe. Sein Ziel war es zum Beispiel, sämtliche linke oder auch nur liberal angehauchte Filmschaffende aus Hollywood zu vertreiben. Wer sich auf sein Aussageverweigerungsrecht oder auf das Recht auf Meinungsfreiheit berief, wurde sofort für schuldig befunden und nicht selten ins Gefängnis gesteckt. Der bloße Verdacht oder eine Denunziation, welche nicht weiter überprüft wurde, genügten. Parallel dazu hatte 1950 der Koreakrieg begonnen, welcher ca. 3 Millionen Zivilisten in Korea das Leben kostete. Die USA waren eine der treibenden Kräfte für diesen Krieg und begingen dort ihr erstes dokumentiertes großes Kriegsverbrechen, das Massaker an flüchtenden Zivilisten bei Nogunri im Juli 1950. Die Afroamerikaner standen nur noch teilweise hinter diesem Krieg. Hören wir jetzt einen weiteren Chicago-Blues-Musiker, welcher politische Themen aufgriff. J.B. Lenoir mit dem Korea-Blues.

Das war J.B. Lenoir mit dem Korea Blues. J.B. wurde 1929 geboren und trat dann zuerst in New Orleans auf, bis er Ende der 1940er Jahre nach Chicago zog. Wie viele wurde er von Big Bill Bruins in die Blues-Community eingeführt. 1950 oder 51, die Angaben widersprechen sich, nahm er die vorher gespielte erste Single mit dem Korea Blues auf, der übrigens wieder bei dem so wichtigen Label Jazz Records veröffentlicht wurde. Mit späteren Aufnahmen sollte J.B. dann größere Erfolge haben und gleichzeitig in seinen Songs konsequente politische Statements abgeben. Hören wir den auf der ersten Single von J.B. Lenoir mitveröffentlichten Song, auf welchem übrigens auch wieder der im Chicago Blues so wichtige Pianist Sonny Len Slim mitspielt. Wir hören J.B. Lenoir mit My Baby Told Me.

Wir hörten Ma Baby Told Me von J.B. Lenoir. Zurück zur innenpolitischen Situation in den USA. Die gemäßigte National Association for Advancement of Colored People, kurz NAACP genannt, hat in dieser Ära Angst, als kommunistisch eingestuft zu werden und biederte sich regelrecht an. 1896 hatte der oberste Gerichtshof der USA in den Jim Crow-Gesetze genannten Gesetzen die Rassentrennung für alle öffentlichen Einrichtungen festgeschrieben. Diese Gesetze erklärten getrennte Einrichtungen für verfassungsgemäß, solange sie von gleicher Qualität seien. Das verlogene Motto hieß, getrennt aber gleichwertig. In Wirklichkeit waren Einrichtungen für Afroamerikaner aber schlechter ausgestattet. Die NAACP kämpfte seit 1909 für die schnellstmögliche Gleichstellung der Schwarzen gegenüber den Weißen. Sie hatte gewisse Erfolge, versuchte aber in den ersten Jahrzehnten nur im Rahmen der Jim Crow-Gesetze die Rechte der Afroamerikaner zu wahren. Anfang der 1950er berief sich die NAACP nicht mehr auf die Doktrin getrennt, aber gleichwertig, sondern griff diese an. Es dauerte aber noch Jahre bis zu substanziellen Erfolgen. 1954 erst fällte der oberste Gerichtshof ein historisches Urteil im Fall Brown vs. Board of Education, das die Rassentrennung an Schulen für generell verfassungswidrig erklärte und ihre Aufhebung anordnete, ohne allerdings einen Zeitraum für die Umsetzung des Urteils festzusetzen. Parallel entwickelte sich in den USA die radikalere Nation of Islam, bekannt als Black Muslim Bewegung, deren Sprecher Malcolm X geworden war. Diese Bewegung war 1930 gegründet worden und hatte als politisches Ziel die Gründung eines eigenen Staates für die Nachkommen der Sklaven in den USA. Black Muslims verweigerten den Kriegsdienst in Korea und wurden durch ihren radikaleren Widerstand populärer. Der weltweit bekannteste Vertreter war der mehrfache Boxweltmeister, der als Cassius Clay geborene Muhammad Ali, welcher ab 1954 offiziell der Black Muslim-Bewegung angehörte. Unter diesen Rahmenbedingungen der zunehmenden Emanzipationsbestrebungen entwickelte sich der wilde Rhythm and Blues weiter.

Anhand des eben gespielten Künstlers ist zu sehen, wie unglaublich rasant die Entwicklung des Chicago Blues und der riesige Einfluss der Künstler aus dem Delta war. Das war Elmer James mit Dust My Broom, 1951 noch in Jackson, Mississippi eingespielt. Dieser Elmer James hatte 1951 zuerst bereits bei mehreren Platten von Sonny Boy Williamson II. Als Begleitgitarrist mitgespielt. Noch im gleichen Jahr spielte er dann unter dem eigenen Namen den soeben gespielten Song ein, der heute der vielleicht berühmteste und am häufigsten interpretierte Titel des Blues ist, ursprünglich komponiert von Robert Johnson. Aber zurück zu Elmer James. Er wurde 1918 geboren und er stammt, wie so viele wichtige Musiker des Chicago Blues, ebenfalls aus dem Mississippi-Delta. Zuerst war er Farmarbeiter, danach Wandermusiker und zwischendurch ab 1943 Soldat in der US Navy, wo er an der Invasion von Guam teilnahm. Seine Plattenkarriere begann dann, wie gesagt, 1951 bei Sonny Boy Williamson II. Im gleichen Jahr nahm Elmer James in den Studios gleich noch rund 10 Songs auf. Oft wird er ja auf sein von ihm in vielen seiner Songs eingesetzten Dust My Broom Riff reduziert. Daher spiele ich euch hier einmal einen ganz anderen Song von Elmer James, Gotta Find My Baby, ebenfalls aus dem Jahr 1951.

Wir hörten Elmer James mit Gotta Find My Baby. Das Jahr 1952 war von einer unglaublichen Kreativität und Produktivität der Bluesmusiker in Chicago geprägt. Man könnte mehrere Sendungen nur mit R&B-Hits aus diesem Jahr füllen. Hier ist jetzt eine kleine Auswahl. Jimmy Rogers zum Beispiel spielte gleich Anfang des Jahres Songs ein, welche große Klassiker des Chicago Blues werden sollten. Hier ist sein Used to Have a Woman, übrigens wieder mit Big Crawford am Bass und Elder Edmonds am Schlagzeug.

Das war Jimmy Rogers mit Used to Have a Woman aus dem Jahr 1952. Aber von allen Chicago Blues Musikern startete in diesem Jahr Little Walter am besten durch. Im Mai des Jahres spielt er zusammen mit Jimmy Rogers an der Gitarre und Elgar Evans am Schlagzeug in einer Aufnahmesession die nächsten beiden Titel ein. Ich spiele euch die beiden Songs von Little Walter, Can't Hold Out Much Longer und danach Duke.

Der gerade gespielte Titel Duke von Little Walter erreichte Platz 1 der R&B-Charts und hielt sich dort wochenlang. Little Walter wurde in diesem Jahr zum erfolgreichsten Künstler des Jazz-Labels. Aber Chicago zog weiterhin Musikerinnen und Musiker an. Zwei weitere wichtige Künstler des Chicago Blues wurden in jenen Jahren Willie Maben und Eddie Boyd. Eddie Boyd wurde 1914 in Clarksdale, Mississippi, geboren. Er war ein Halbbruder vom bekannten Pianisten Memphis Slim und ein Vetter von Muddy Waters. Mit 15 musste er nach einem Streit mit dem Plantagenbesitzer fliehen und zog dann 1936 nach Memphis, wo seine eigentliche musikalische Karriere begann. 1941 ging er dann nach Chicago, wo er tagsüber im Stahlwerk arbeitete und nebenbei Musik machte. Seine ersten Plattenaufnahmen entstanden 1945 als Begleitmusiker von Sonny Boy Williamson dem I. Den Durchbruch erreichte er mit seinem auch im Mai aufgenommenen Song Five Long Years, mit welchem er ebenfalls Platz 1 der R&B-Charts erreichte. Hier ist Eddie Boyd mit Five Long Years.

Das war Eddie Boyd mit Five Long Years, ein Nummer 1-Hit aus dem Jahr 1952. Auch wenn Jimmy Rogers nie den ganz großen Charterfolg hatte, war er im Chicago Blues doch eine Schlüsselfigur. Zudem ist sein Stil erfrischend anders als der vieler anderer Musiker jener Zeit. Hier sind zwei Aufnahmen von ihm vom Sommer 1952 mit einer anderen Schlüsselfigur des Chicago Blues, mit Willie Dixon am Bass. Im ersten Song wird Jimmy Rogers auch noch von Muddy Waters an der zweiten Gitarre begleitet. Wir hören vom August 1952 zwei Aufnahmen von Jimmy Rogers, Out on the Road und The Last Time.

Wir hörten aus dem Jahr 1952 die Songs Out on the Road und The Last Time von Jimmy Rogers. Im zweiten Song war neben Jimmy Rogers an der Gitarre und Willie Dixon am Bass auch Fred Billow am Schlagzeug zu hören, welcher ebenfalls ein immer wichtigerer Musiker des Chicago Blues wurde. Wir müssen uns, um uns die ungeheure Kreativität und Produktivität der Chicago Blues-Szene vorstellen zu können, die Situation und Arbeitsweise jener Zeit bewusst machen. Es hatten sich Kerngruppen herausgebildet, die unter verschiedenen Namen Abend für Abend in den Clubs zusammen auftraten. Tagsüber arbeitete man zusammen im Tonstudio und dort wurden die Takes völlig live eingespielt. Mal nahm man in der gleichen Session zuerst unter den Namen des einen, zum Beispiel Muddy Waters, dann unter dem Namen des anderen, zum Beispiel Jimmy Rogers oder Little Walter auf. Und die nächste Aufnahme entstand ebenfalls im Rahmen einer solchen Session. Neben Fred Billow am Schlagzeug sind beim nächsten Song Mean Old World von Little Walter auch die Brüder Louis Myers und David Myers an der Gitarre zu hören, welche ebenfalls zum Kern der Jazz-Truppe gehörten.

Das war Mean Old World von Little Walter vom Oktober 1952. Dieser Song kam übrigens im folgenden Jahr auch wieder in die Top 10 der R&B-Charts. Aber ich hatte euch vorhin noch einen Musiker aus dem Süden genannt, welcher 1952 in Chicago durchstartete. Willie Maben wurde 1925 in Hollywood, aber nicht bei L.A., sondern Hollywood bei Memphis, Tennessee geboren. Der Songwriter, Sänger, Pianist und, was viele nicht wissen, gute Bluesharpspieler, ging bereits 1942, also mit 17 Jahren, nach Chicago. Die Dienstzeit im Zweiten Weltkrieg bei der Marine unterbrach jedoch jäh seine musikalische Karriere und so bekam er erst 1949 die Möglichkeit, Platten aufzunehmen. Im Jahr 1952, bei seiner dritten Aufnahmesession, gelang Willie der Durchbruch. Sein ebenfalls im Oktober 1942

Wir hörten Willie Maben mit I Don't Know, ab Dezember 1952 für 8 Wochen die Nummer 1 der Billboard R&B Charts und für lange Zeit der größte Erfolg für Jazz Records. Aber auch Little Walter landete noch einmal einen Charterfolg. Der in der gleichen Session mit Mean Old World im Oktober 1952 aufgenommene Titel Sad Hours erreichte ebenfalls noch im gleichen Jahr Platz 2 der Charts. So gelangen Little Walter mit Aufnahmen des Jahres 1952 gleich 3 Top-10-Hits, darunter der vorher gespielte Nummer 1-Hit Juke. Hören wir uns noch einmal diese faszinierende Blues-Harp an. Hier ist Little Walter mit Sad Hours.

Das war Little Walter mit Sad Hours. Somit erreichte der Chicago Blues 1952 den Durchbruch. Erstmals waren drei Chicago Blues Songs Nummer 1 Hits in den R&B Charts. Alle drei waren übrigens vom Label Jazz Records. Aber im Herbst 1952 entstanden noch weitere Top 10 Hits. Der vorher vorgestellte Eddie Boyd nahm im Oktober 1952 noch den Song 24 Hours auf, mit welchem er im März 1953 dann immerhin noch einmal den dritten Platz der Charts erreichte. Vor dem letzten Song verabschiede ich mich von euch. Im nächsten Feature spiele ich euch wieder Songs und erzähle aus der großen Blütezeit des Chicago Blues der weiteren 50er Jahre. Vielen Dank fürs Einschalten von Blues Time und hoffentlich bis zur nächsten Sendung. Und nicht vergessen, es gibt die monatliche Sendung mit dem Feature sowie die zusätzliche Sendung mit den Charts und Vorstellungen. Und wer die Sendung nachhören möchte, findet diese auf der Webseite bluestime.eu/mediathek. Eine gute Zeit, ein friedliches, gutes und glückliches 2020 wünscht euch euer Norbert Egger von der Radiofabrik. Zum Abschluss noch einmal Eddie Boyd mit 24 Hours.

Willkommen zur Sendung Blues Time. Wurzeln, Kern, Substanz und Zukunft zeitgenössischer populärer Musik. Mein Name ist Norbert Egger und ich freue mich, dass ihr dabei seid. Ihr hört ein Blues Time Special mit der Vorstellung eines Albums und der Geschichte der Künstlerin.

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1: Wir hörten I Am Louisiana Red vom gleichnamigen Künstler. Vor 10 Jahren starb der in Deutschland lebende Chicago-Blues-Musiker Louisiana Red. Ihm widme ich das heutige Special und spiele Musik aus 3 seiner Alben. Beginnen wir mit seinem 1963 erschienenen Album The Lowdown Back Porch Blues. Daraus spiele ich für euch als nächstes Working Man Blues und Keep Your Hands Off My Woman.

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1: Das war Louisiana Red mit dem Working Man Blues und Keep Your Hands Off My Woman. Louisiana Red wurde 1932 als Iverson Minter in Alabama geboren. Er hatte eine schlimme Kindheit. Eine Woche nach seiner Geburt starb seine Mutter. Als er 5 Jahre alt war, wurde sein Vater vom Ku Klux Klan ermordet. Danach wuchs er in schwierigen Verhältnissen bei Verwandten auf. 3 Jahre seiner Kindheit musste Iverson in Waisenhäusern verbringen. Sein Opa nannte ihn nach seiner Vorliebe für die Soße übrigens Little Louisiana Red Hot Sauce. Die nächsten 2 Songs, welche ich euch von seinem Album spiele, sind Sad News und 253.

Wir hörten Louisiana Red mit Sad News und 253. Später begegnete er Muddy Waters und es war klar. Er wollte Musiker werden, koste es, was es wolle. Aber das, was er dann als Straßenmusiker verdiente, reichte nicht wirklich zum Leben. Also schloss er sich, wie er erzählte, um zu überleben, einer Jugendbande an. Das ging natürlich schief. Und so wurde er bei einem Einbruch verhaftet und wie viele andere Afroamerikaner zur Zwangsarbeit verurteilt. Danach machte er 1949 erste Plattenaufnahmen, allerdings ohne großen Erfolg. Schließlich landete er 1951 beim US-Militär und im unrühmlichen Koreakrieg. Noch einmal Musik vom Album The Lowdown Back Porch Blues, I Wonder Who, when I Done Woke Up.

Das war Louisiana Red mit I Wonder Who und I Done Woke Up. Zurück in den USA machte er unter verschiedenen Pseudonymen in Chicago und Pittsburgh Musik. Als Rocky Fuller veröffentlichte Jazz Records auf dem Sublabel Checker 1952 eine Single mit ihm. Aber weder diese noch andere Platten in den 1950ern waren erfolgreich. So arbeitete er in verschiedenen Jobs, unter anderem im Stahlwerk und bei der Eisenbahn. Nebenbei bzw. dazwischen spielte er auf der Straße und in Clubs und begleitete andere Musiker wie zum Beispiel John Lee Hooker. 1957 ging Iverson Minter dann nach New York. Dort ist erstmals sein Künstlername Louisiana Red dokumentiert, als bei Atlas Records von ihm eine Single erschien. In den frühen 1960ern begann die Ära seiner vielen Plattenveröffentlichungen. 1964 hat er dann auf dem Label Glover mit einem Too Poor to Die einen Top-30-Hit in den R&B-Charts. Ich spiele euch seinen Hit I'm Too Poor to Die nach seinem Song Sugar Hips.

Wir hörten Louisiana Red mit Sugar Hips und I'm Too Poor to Die. Ab den 1970ern begann dann seine Auftritte in Europa. Unter anderem beim Montreux Jazz Festival, dem WDR-Rockpalast sowie beim American Folk Blues Festival. Aufgrund der großen Anerkennung, welche er in Europa erhielt und des Rates des in Hannover lebenden Pianistensängers Champion Jack Dupree, migrierte Red nach Deutschland. Ab den 1980er Jahren hatte Louisiana Red dann großen Erfolg. Nach Europa migriert, wollte man ihn auch in den USA wieder hören. Also tourte er von Deutschland aus in die USA und erhielt dort 1983 den W.C. Handy Award der Blues Foundation als bester traditioneller männlicher Bluesmusiker. In Europa veröffentlichte er weiter bei verschiedenen Plattenlabels viele Alben. Darunter 1985 das mit meiner Band City Blues Connection aufgenommene Album World on Fire. Daraus hören wir den Titelsong World on Fire und When I Was a Boy.

Das war Louisiana Red mit City Blues Connection mit World on Fire und When I Was a Boy. Wie schon an den ersten beiden Songs von unserem gemeinsamen Album zu hören ist, war Red ein Musiker mit einem sehr abwechslungsreichen Repertoire, wenn man ihn nur ließ. Nach World on Fire und dem Country Blues When I Was a Boy noch drei Beispiele für Reds Bandbreite. Former Friend über seine Freundschaft mit Bo Diddley, die typische Chicago-Nummer Suffering und das fetzige Miniskirt.

Wir hörten Louisiana Red und City Blues Connection mit Former Friend, Suffering und Miniskirt. Nach dem ersten Film Comeback aus dem Jahr 1982, wo Red neben Eric Burdon zu sehen ist, entstanden in den Folgejahren weitere Filme mit und über ihn. Darunter 2005 der Dokumentarfilm Red and Blue vom WDR und NDR. Besonders nach dem Millennium reihen sich dann die Würdigungen wie an eine Perlenschnur. 2001 erhielt Louisiana Red von der Stadt Woodstock, New York, den Stadtschlüssel, was bei uns der Ehrenbürgerwürde entspricht. 2009 den Preis der deutschen Schallplattenkritik sowie den Grand Prix du Disque, das entspricht in Frankreich dem Grammy, für das Album Black to Black Bayou. Von seinem Album Back to Black Bayou spiele ich für euch Alabama Train, gefolgt vom Titelsong The Black Bayou.

0: Das war Louisiana Red mit Alabama Train und The Black Bayou. Louisiana Red starb am 25. Februar 2012, kurz vor seinem 80. Geburtstag in Hannover, nach einem Schlaganfall. Die Sendezeit ist leider schon fast wieder vorbei. Zum Abschluss spiele ich euch dann noch etwas von Louisiana Red. Aber vorher verabschiede ich mich von euch. Vielen Dank fürs Einschalten von Blues Time und hoffentlich bis zur nächsten Sendung. Und nicht vergessen, es gibt Blues Time jede Woche. Jeweils einmal im Monat das Feature und die Charts und in den Wochen dazwischen die Specials. Wer die Sendungen nachhören möchte, findet diese auf der Seite bluestime.eu/mediathek. Eine gute Zeit wünscht euch, euer Norbert Egger.
1: Hier ist zum Abschluss Louisiana Red mit Ride On, Red, Ride On und I Come From Louisiana.

Ja, moin und hallo zusammen. Ich begrüße euch ganz herzlich zu einer neuen Ausgabe meiner Sendung. Mein Name ist Holger Eilers und ich wünsche euch in der nächsten Stunde viel Spaß. Ja, heute gibt es eine Menge neues Promomaterial, aber auch ein paar Klassiker dabei. Und starten tun wir heute mit der Band Crazy Legs. Und der Song heißt Caught Between the Rock and Roll. Viel Spaß!

Von seinem super coolen Album Free Spirit war das Paul Rodgers mit All Right Now. Weiter geht's jetzt mit den LA Guns. Wir hören den Song Cannonball.

Zusammen mit Charlie Sexton war das Sue Foley mit Come To Me. Der nächste Song kommt wieder von einem unserer Promopartnern. Hier ist die Band Groundbreaker mit Evermore.

Ja, das war The Record Company mit den Night Games. So, weiter geht's jetzt mit der Band Mötley Crüe. Ihr Debütalbum Too Fast for Love feiert diese Tage 40-jähriges Jubiläum. Und aus diesem Album hören wir jetzt On with the Show. Viel Spaß!

Das war T.G. Copperfield mit Rolling Stone. Jetzt geht's weiter mit einer Neuvorstellung von unseren Promopartnern. Hier ist Memoria Avenue mit Stuck. Ihr hört die Sendung Hollys Rock and Blues Corner bei Radio Regentrude.

Ja, das war nochmal ein cooler Song von Inga Rumpf, Hungry Girl. Jetzt geht's weiter mit der nächsten Neuvorstellung. Hier sind Enough Snuff mit Cold Turkey.

Ja, das war natürlich unverkennbar. Huey Lewis and the News mit You Crack Me Up. Der nächste Song kommt von der Band Hardline. Wir hören den Song Like That.

Ja, und damit ist die Sendung für heute auch schon leider wieder vorbei. Ich bedanke mich fürs Zuhören und ich bin am Donnerstag um 21 Uhr wieder am Start. Ich hoffe, ihr seid wieder mit dabei. Hier geht's gleich weiter mit den Blues Notes in einer Sonderedition Smooth Blues mit unserer Urmel. Bleibt also auf jeden Fall dran. Und ja, bis dahin bleibt gesund. Bis Donnerstag. Und ja, auch länger natürlich. Mein letzter Song für heute kommt von Bonafide. Wir hören den Song Nice Boys. Bis dann. Ciao.

Ja, hallo und herzlich willkommen. Hier ist wieder die Radiothek, die neue Ausgabe hier bei Radio Regentrude. Auch heute wieder bunt gemischte Musik aus mehreren Jahrzehnten und dann, ja, zwei Fälle von der Polizei, wo man wirklich sagen kann, hallo, was war das? Ist das wirklich passiert? Ja, es ist passiert. Mehr dazu dann später. Am Mikrofon begrüßt euch der Thorsten und ich sage hallo.

Aus dem Jahre 2001 war das Frag Marseille That You're Here. Ja, wieder ein deutsches Dance-Musikprojekt, das 1998 gegründet wurde. Sie waren in den frühen 2000ern waren sie europaweit, insbesondere in Großbritannien und Irland erfolgreich, schafften dort natürlich dann auch mehrere Charterfolge. Ja, bekannt wurden sie vor allen Dingen durch ihre Singles Tocca's Miracle, die auch mehrfach aufgenommen wurde oder geremixt wurde. Dann erreichten sie damit immerhin Platz 1 der britischen Charts. Ja, und den ersten großen Erfolg in Deutschland erreichte Frag Marseille mit dem Song Every Time You Need Me. Und diesen Titel, den haben wir dann praktisch nicht gespielt. Wir haben gespielt Say That You're Here. Ja, und Frag Marseille bedeutet in der Plansprache Glosa, so heißt die, und leitet sich davon ab und bedeutet Unterteilung oder Zaun. Ja, davor gehört Melanie Thornton, ganz bekannt vor allen Dingen durch als Sängerin bei La Bouche mit dem Titel Making UU. Auch aus dem September 2001. Sie hatte viele Erfolge, einmal mit La Bouche sowieso. Und dann, man kennt sie natürlich mit dem Titel, der Weihnachten ja sehr oft gespielt wird. Wonderful Dream, Holidays Are Coming, ja. Und sie begann bereits mit 6 Jahren vor dem heimischen Spiegel zu singen. Und mit 11 Jahren erhielt sie dann auch zum ersten Mal Gesangsstunden. Und es hat sich auch gelohnt. Ja, leider ist Melanie Thornton vor vielen Jahren ja verunglückt, aber ihre Musik bleibt natürlich unvergessen.

Love is in the Air, Milk and Sugar waren das, featuring John Paul Young aus dem Jahre 2001. Ja, John Paul Young hat ja das Original gesungen, 1977 bereits. Und diese beiden Komponisten bzw. DJs haben das Ganze neu aufgenommen und haben sogar mit John Paul Young dann auch 2001 das Video zusammen gedreht zu diesem Song. Im selben Jahr wurde Milk and Sugar zum Beispiel mit dem Italian DJ Award ausgezeichnet und sie spielten eine Tour mit den US-DJs David Morales, Frankie Knuckles und Tony Humphries. Alles bekannte Namen. Ja, und vor Milk and Sugar featuring John Paul Young war das Right Said Fred mit dem Love Song aus dem Jahre 2001. Diese beiden kennt man ja wirklich genug, diese beiden Brüder, nämlich Fred Fairbrass und Richard Fairbrass oder Brass wahrscheinlich eher. Sie hatten die größten Erfolge mit I'm Too Sexy, Don't Talk, Just Kid und You're My Mate. Ja, und die beiden haben tatsächlich Musikgeschichte geschrieben, denn seit den Beatles war es keiner britischen Band gelungen, 3 Wochen in Folge den ersten Platz der US-amerikanischen Charts mit einer Debütsingle zu belegen. Immerhin. Außerdem belegte ihr Debütalbum Platz 1 der britischen Charts. Und ja, dann kamen noch mehr Singles und sie wurden wirklich bekannt. Und ja, die Erfolge ließen sich dann auch sehen.

I gave you my heart, Mr. President aus dem Jahre 1996, ja. Und wie gesagt, diese Mr. President hatte ja so einige Erfolgstitel, zum Beispiel Up and Away 1994, war zufällig ein Titel, den ein Radiosender dann praktisch gespielt hat und dann die Hörer haben ihn direkt auf Platz 1 gewählt und er hielt sich dann mehrere Wochen und in den deutschen Charts schaffte es dann Up and Away. Das ist ja ein anderer Titel von denen, aber trotzdem zu einigen Tonträgern, die dann auch eine Auszeichnung erhalten haben. Und dann kam natürlich Coco Jumbo und den kennt man natürlich auch von Mr. President. Und davor gehört Safri Duo Bayer Bayer aus dem Dezember 2001. Das Duo Uffe Saveri und Morten Fries, so heißen die beiden, deswegen auch Safri Duo, kamen als Schulfreunde zusammen und haben dann das Musikdiplom gemacht. Naja, und ihre Trommelkünste, die kennt man ja vor allen Dingen durch einen Riesenerfolg, nämlich Play It Alive, The Bongo Song. Der Titel erreichte 2001 Platz 2 in den deutschen Singlecharts. Ihr hört die Radiothek hier auf Radio Regentrode. Ja, kommen wir mal zu etwas, wo man wirklich sagen muss, Polizei, dein Freund und Helfer. Man könnte wirklich sagen, ja, ja, da haben sie wirklich geholfen. Winnie Pooh kennen wir ja viele von euch wahrscheinlich. Ein kleiner, lustiger Bär, ein Stoffbär. Ja, und passiert ist es tatsächlich. Ich musste selber grinsen, als ich das gelesen hat. Die Polizei in Schleswig-Holstein wurde zu einem ungewöhnlichen Einsatz gerufen. Autofahrer hatten nämlich einen Bären auf der Autobahn gemeldet, doch statt eines gefährlichen Wildtiers fanden die Beamten zwischen den Abfahrten von der Autobahn ein harmloses Stofftier in Form der bekannten Figur Winnie Pooh. Ja, die Polizei bewahrte natürlich Ruhe und halt auch den Humor, logischerweise. Und sie beförderten sanft und wie es sich gehört, den plüschigen Gesellen kurzerhand aus der Gefahrenzone. Ob er nun Honig gesucht hat oder einfach nur vom Rücksitz gefallen ist, das war natürlich nicht bekannt, ne? Aber wie eine Sprecherin der Polizei dann bestätigte, sei bei der Einsatzvergabe bereits von einem Kuscheltier ausgegangen worden. Und ja, und wie gesagt, das herrenlose Stofftier wurde von der Polizei in Verwahrung genommen und wartet nun auf ein Wiedersehen mit seinem Besitzer oder seiner Besitzerin. Ich finde die Aktion einfach klasse. Winnie Pooh, ja, was machst denn du? Aber die Polizei, dein Freund und Helfer, einfach super.

Ein Klassiker aus den 80ern, The Catch 25 Years aus dem Oktober 1983. Ja, und diese Stimme des Falsetts wurde der zum Markenzeichen der Gruppe. Im Text selber geht es um einen Farmer, der sein Leben lang hart gearbeitet hat und dann wegen eines Kleindiebstahls zu 25 Jahren Gefängnis verurteilt wird. In Deutschland wurden von diesem Titel 400.000 Singles verkauft. In Großbritannien blieb das Projekt erfolglos. Ja, und davor Captain Jack, Little Boy aus dem September 1996. Ja, Eurodance war das mal wieder und 7 Millionen Tonträgern, über 35 Millionen Compilation mit Titeln von Captain Jack wurden inzwischen weltweit verkauft. 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Beim nächsten Künstler haben wir einen Herrn, der ist wirklich weltbekannt und Kommissar oder Amadeus waren so seine Riesenhits und leider kam er dann vor ein paar Jahren ums Leben und er bleibt immer in Erinnerung, der gute Falco. Wir hören ihn hier aus dem Jahre 1982 mit dem Titel Maschine brennt.

1976, Say You Love Me von Fleetwood Mac. Ja, ein Riesenerfolg. Der Song hielt sich 3 Wochen auf Platz 11 der Billboard Hot 100 und ist bis heute einer der bekanntesten Songs der Band. Dank seines Erfolgs verkaufte sich das gleichnamige Album der Gruppe aus dem Jahre 1975 weltweit über 8 Millionen Mal. Wahnsinn, wirklich Wahnsinn. Und wie gesagt, auch eine Supergruppe, die man heute auch noch gerne hört. 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Ja, wie würdet ihr jemanden wecken, mit dem ihr so ein bisschen Streit habt? Würdet ihr den anrufen oder sonst irgendwie was mit Handy oder so? Ja, eigentlich ja schon. Ne? Man möchte jemanden ärgern und dann macht man das auf diesem Wege, wenn es dann überhaupt sein muss. Ne? Aber in diesem Fall ist das Wecken anders geschehen. Und zwar in einer kleinen bayerischen Stadt. Da dröhnte nämlich morgens ein mit Stein gefüllter Betonmischer vor einem Haus. Und das war also mehr als Rücksichtslosigkeit. Jemand wollte damit am frühen Samstagmorgen laut der Polizei seinem Ärger Luft machen und seinen Geschäftspartner in der wohlverdienten Nachtruhe stören. Ja, und derjenige war zuvor mit dem Partner wegen erbrachter Leistung bei einer Gebäudesanierung in einen Streit geraten und das Ganze natürlich dann auch zivilrechtlich. Die Maschine ließ er morgens ab 6.15 Uhr laut laufen und das für eine Dreiviertelstunde. Ja, okay, ich meine, viel Aufruhr und viel Lärm um nichts in dem Fall. Ja, viel Lärm um nichts, weil jetzt hat er natürlich eine Ordnungswidrigkeitsanzeige am Hals wegen Ruhestörung. Und ob das der richtige Weg ist, I don't know.

Genesis, Jesus, he knows me. Ja, und das war's dann schon wieder. Das war die neue Ausgabe der Radiothek. Ich hoffe, es war für jeden was dabei. Und wenn ihr Zeit und Lust habt, hört gerne mal wieder rein. Wir hören uns dann bald wieder. Ich wünsche euch allen eine gute Zeit und tschüss, bis zum nächsten Mal, sagt der Thorsten.

und einen wunderschönen guten Abend hier bei Radio Regentour in der Regengutgruppe von Rockerplatt. Schöne Grüße, aber rein in den Stream, in den Chat, aber schön für die Dorte wehen und das allererste Tablet Into the Arena von dem Golden Michael Schenkel Lobby hat. Mann, es hat ein Wetter wehen. Am Wochenende hat wir jetzt schön erholt, jetzt ein bisschen passend zur Arbeit, es hat mir bewölkt, so schall das wehen. Und der nächste Song, den Lobby hat, ist vom aktuellen Album von Xandria, Eclipse Hater, ist am Freitag gut kommen und ein wunderbarer Song. Hier sind sie mit Colors.

Omelin hat schon richtig vertellt, das Growlin' Beam Song ist schon ungewöhnlich für Gesamtjahr. Nö, wir mal gucken, wie ein anderer Song ist, weil Ain habe ich vom Degen Album auch noch im Lied. Ja, ob ihr den nächsten werden, würde ich sagen, demnächst kommt ein Degen Album, bin ich gespannt, weil Hans Bau, der Sänger, der wird hier abholen. Aber im Hintergrund, Omelin, ich meine, Kiss and Dynamite und hier sind sie mit Back with the Bang.

Im nächsten Song wird man sagen, Warlock, der hat es ein paar Jahre gegeben, damals mit Sängern Dodo Pesch, bevor sie um Solo wehen ist. Und hat wunderbare Alben, nur hat allen True Steel, so ein Lütbaten, ja, umstritten kann man sagen, wunderbare Musik, alle Mulltrop, hier sind sie mit Fight for Rock.

Immer wieder kann man schon sagen, wir habt hier wunderbare Brustungsbotener wie Radio Regenton. Auch die nächste Band kommt unter Brustungsbotener Medialux. Die Band nennt sich The Gams. Es wird kommen, ja. Habt sich mal zusammen dort und dort eben einige Musiker von Thunder Mother weggekommen. Und ihr seid nächstes Jahr fürs Metal Lake bestimmt. Hier sind also mit Silver Tongue.

Wow, wunderschön zu hören. Und so möchte ich auch sagen, noch heute im nächsten Song, auch vielen Dank des Rüstungspartner Nuclear Blast. Da habe ich nämlich Phil Campbell in the Bastard Sons und wird herzlich gut durch Ghosts.

Ja, aber so richtig düster war das schon noch nicht. Zum Glück mit meinen Säcken. Aber im Moment ist auch so eine Zeit, wo ich sage, wenn ich so die Nachrichten lesen da und so, wie gehetzt wird und was auch immer. Und man versucht dann auch Meinung damit zu mucken, das gefällt mir schon gar nicht. Ghost, ihr habt sich noch mal Gedanken, mucken, hier sind Rats.

Ja, damals bin ich, obwohl ich gerne von auch irgendwie beim Bericht von Wacken drüben was führt. Und gehen gute Musik alle mal. Elvis rockt, sind sie das, aber immer wieder schön zu hören. Die sind so mit Gang, Gitter Gang.

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Dann fühlst du dich so ein bisschen wie so andere Lü und vielleicht passt der nächste Song wunderbar. Die Band Visions of Atlantis habt dann einen Song, wo hier sitzt. Pirates Will Return.

Zum nächsten Song kümmern, Säcken. Das ist wieder so ein Autotrack. Man ist im Auto unterwegs, hört auf einmal dann vom Mustangs von der Seven Mass Media Group. Das ist ein wunderbarer Song und denkt so, Mensch, den würde ich unbedingt in der nächsten Sendung spielen. Mucke Ton, hier sind Tiger's Claw mit Breath of the Dragon.

So, was bin ich denn damals gespannt, wenn als sich die Lane nie formuliert hat und ich gedacht, geschafft hat, ohne Charlotte Wessels als Sängerin. Wie war das denn? Habt ihr überzeugt? Jo, das habt ihr. Hier in der Negenversion und hier in Formation, hier sind sie mit The Quest and The Curse.

Glöf, das war Motiv für zwei Songs, sondern zum einen Judas Priest mit einem genialen Song Battle Cry und dann noch Iron Maiden mit The Clairvoyant. Zwei geniale Stimmen, hört sich bei dem Sänger an, ich finde die immer genial.

Ja, immer wäre schön Gaude Musik zu hören und dann ob der Feld den nicht abhören wollte und beim nächsten Song stampft ist er Gejohl. 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

Graves, der Hamburger Band Ohrenfeind, der hat auch mal was mit dem Werner-Film zu tun hat. Weil den nächsten Song, anders kann man sich erklären. Aber immer wieder schön zu hören. Und ab und zu auch nötig. Hier kommen sie mit Porsche Killer.

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1: Tja, immer wieder schön. Und wie gesagt, check your local listening. Für jeden Geschmack ist jeden Tag mindestens 2 Stunden noch was dabei. Also von daher, das lohnt sich doch wirklich immer den Türen. Und ja, das war Dusterbuken. Ja, jetzt im Moment, dann wird man schon eher die Lichter auf anbuchen. Und vielleicht passt der nächste Moment auch wieder wunderbar. Hier kommt Doro mit The Night of the Warlock.
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Ob dem Album Once ist dieser wunderbare Song versteckt worden. Und ja, wenn ich überlege, Once hat letztes Album eigentlich mit Taya. Ach, umso trauriger. Aber hier sind sie nochmal. Ich glaube, wir singen den Song All Here's Nemo.

Lebe Lü, der Moment ist aber durch, wo ich sagen muss, zwei Songs oder die Titelrand wäre weg und ich würde mir überlegen, dass ich nochmal zwei Songs zueinander spiele. Tom Ain Docken mit Burning Like a Flame, ja, wunderbare Situation, wenn man denkt, dass das ein oder andere nur so vorangehend oder wie auch immer und er hat sich auch recht mit und dann nur nochmal Saxon und sich das, was man wegen Schall, nämlich Forever Free.

Labelü, der Moment ist einfach nur, um zu denken, ja, Trey Songs habe ich noch, und das wird das Moment einfach mit Rockerplatt wehen, aber wie gesagt, Trey Songs habe ich noch. Und als vorletzten Song habe ich mir umzeugt, ja, der Gold Ronnie James Dio hat sie dir hinwünscht. Wünscht, und wenn ich so gut kicken, halt langsam passt dann auch, nämlich Dream.

Sag ja, wer vielen Dank fürs Zuhören. Richtung Stream, Richtung Chat, aber schön für Sie dort zu wählen. Aber dranbleiben, Minofolger seid mit wunderbarer Musik bereit. Und von mir gibt's nächste Weg in den Negutkopf von Rockerblatt. Verabschieden wollte ich mich mit einem Song, ja, von einem Kiss-Mitglied, nicht von Paul Stanley. Und der hat am 8. mit mir überlegen, ob sie ein Solo-Album wunderbaren Song geschrieben. Hier ist er mit Goodbye und so schaltet auf wen für das Motto. Ihr habt hier Radio Regel und wunderbares Motto. Bunt wie das Leben, so schaltet auf wen. Bis zum nächsten Mal und tschüss.

Ja, moin und hallo zusammen. Ich begrüße euch wie immer ganz herzlich zu einer neuen Ausgabe meiner Sendung und ja, wünsche euch wie immer viel Spaß in der nächsten Stunde. Und heute geht's los mit UFO und dem Song Lettin' Go.

Bonafide mit Can't Explain, ja, dem Who-Klassiker in einer, ja, richtig coolen Coverversion. Und jetzt habe ich einen schicken Song von Whitesnake für euch. Hier ist Crying in the Rain.

Tyler Morris war das mit Living the Life. Ja, mega cooler Song. Und jetzt gibt's was von den Faces. Ja, Ronnie Wood und Rod Stewart als ja, Hauptbestandteil der Band. Und die singen jetzt, oder der Song heißt Had Me a Real Good Time.

2120, das waren Sammy Hagar and the Circle. Ja, ihr hört Hollys Rock and Blues Corner hier bei Radio Reagan Trude. Und jetzt habe ich was von Joanne Shaw Taylor für euch. Hell of a Good Time.

Ja, absolut cool. Whitesnake, Child of Babylon. Ja, echt krasser Song. Jetzt gibt's frischen Wind aus Schweden. Wir hören The Riven mit Killing Machine.

Ja, absolut Bombe. Buckcherry, come on. Und jetzt habe ich einen Song von Crown und der heißt One in a Million.

Ja, ZZ Top mit Stages waren das. Und jetzt hören wir als vorletzten Song The Steve Miller Band mit Never Say No.

Ja, die Steve Miller Band, Never Say No. Ja, ich bedanke mich fürs Zuhören, denn das war's schon wieder von mir für heute. Und hoffe, ihr seid beim nächsten Mal wieder mit dabei. Bleibt hier auf jeden Fall dran. Und mein letzter Song kommt heute von Joanne Shaw Taylor und heißt What Are You Gonna Do Now? Ciao!

Ja, das scheint leider nicht zu funktionieren. Ich bitte um Entschuldigung. Ja, dann machen wir das heute einfach mal ohne Erkennungsmusik. Hallo und herzlich willkommen zur Jukebox der verrückten Sendung hier auf Radio Regentrude. Die Erkennungsmusik, wie gesagt, irgendwie habe ich hier ein technisches Problem. Ich hoffe, es geht dann aber jetzt regulär weiter. Ich kann euch nur sagen, es gibt heute wieder eine bunte Mischung aus Musik aus verschiedenen Jahrzehnten. Heute überwiegend 80er und wir gehen dann auch noch einen Schritt weiter zurück in die 60er. Ja, fangen wir gleich mal an. Hier sind die Rolling Stones, Emotional Rescue und hallo und willkommen, sagt der Thorsten.